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1: Es geht an den linken Seite, bitteschön. Links aus, ja, bitteschön.